0: Das wäre schon mal ein Typ.
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0: Did you call you in service?
1: 1240.
0: Do you have a run in our area?